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1: Wir haben heute verschiedene Feeschauen, unter anderem im Grossraum Hombrechtigen, Mur, Vila und Gummiswald. Es sind viele Kühe unterwegs. Da muss man mit Verkehrsbehinderungen und mit verschissenen Strassen rechnen. 5:07, guten Morgen.
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2: Mit dem Dani Klehebühl, guten Morgen. Nach dem Angriff von einem Fly-Dubai-Co-Pilot auf den Pilot gibt es neue Informationen zum Täter. Laut US-Medien ist der Co-Pilot wegen Sicherheitsbedenken aus seinem früheren Job bei einer Fluggesellschaft im Oman entlassen worden. Am Mittwoch hat der Co-Pilot während dem Flug von Dubai auf Tel Aviv den Pilot angegriffen und schwer verletzt. Trotz der Verletzungen hat der Pilot noch die verschlossene Cockpit-Tür aufmachen können. Mehrere Passagiere haben so ins Cockpit gelangen und den Co-Pilot überwältigt. Der Co-Pilot soll angedeutet haben, dass er das Fly-Dubai-Flugzeug zu Israel wollte abstürzen lassen. Die SVP-Nationalrätin Magdalena Martulla-Blocher nimmt sich aus dem Rennen um die Nachfolge vom Bundesrat Guy Parmelin. Sie sei Unternehmerin und das löse sich nicht mit dem Bundesratsamt vereinbaren, hat sie gestern Abend in der SRF-Sendung Arena gesagt. Die SVP habe gute Anwärterinnen und Anwärter. Eine Kandidatur von ihr sei darum nicht nötig, hat Magdalena Martulla-Blocher gesagt. Der Guy Parmelin hat gestern seinen Rücktritt als Bundesrat per Ende Jahr bekannt. Das bundeseigene Raumfahrtunternehmen Beyond Gravity ist Opfer von einem Cyberangriff geworden. Hinter der Attacke steckt laut dem Unternehmen ein hochprofessioneller Akteur. Erste Hinweise auf schädliche Aktivitäten in der IT-Umgebung hat es Mitte August gegeben, teilt Beyond Gravity mit. Die Attacke wird zusammen mit dem Bundesamt für Cybersicherheit und einer IT-Sicherheitsfirma untersucht. Wer hinter dem Angriff steckt, ist nicht bekannt. Auch hat das Unternehmen nicht mitgeteilt, ob bei dem Cyberangriff Schaden entstanden ist oder Daten abgeflossen sind. Im gestrigen Topspiel von der Fußball Nations League haben sich Frankreich und Italien 1:1 unentschieden getrennt. In der Eishockey National League haben die Rapperswil-Jona Lakers Lugano mit 2:5 verloren und Kloten verliert 1:4 gegen Fribourg-Gotteron.
0: Das Wetter.
2: Am Morgen hat es zum Teil Hochnebel, sonst ist es ziemlich sonnig. Aktuell messen wir in der Stadt Zürich 15 Grad, im zürcherischen Gossau 13 Grad und zu Hause am Albis sind es 14 Grad. Morgen gibt es ein Gemisch aus Hochnebel, Sonnen und Wolken und lokal ist ein bisschen Regen möglich.
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1: Habt ihr heute schon etwas zu lachen gehabt? Es gibt ja ganz verschiedene Lachen. Ja, das ist schon mal gut. Oder auch so. Noch schöner ist, wenn ganz viele Leute zum Gleichen lachen. Machen wir miteinander mehr dazu nach 3 Songs.
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0: Das ist das Weekend bei Radio Zürichsee und viele von uns haben ja nicht viel zu lachen. All denen wünsche ich alles Gute. Dabei ist Lachen die beste Medizin. Für alles irgendwie. Wenn es einer weiss, dann der Herr Doktor Fabian Unterrecker. Comedian und studierter Mediziner. Dann ist er auch noch Konzertpianist, also einer, der fast alles kann. Er bringt sein Programm Fachkräftemangel ins Entra auf Rapperswil am Donnerstag, 22. April 2027. Tagesaktuell, bissig und mit ganz vielen Promis, die er immer dabei hat. Karin Keller, super, kann er Sutter nachmachen oder auch ihn?
1: Oder vor dem Turnier verstecke ich immer ein paar Sandwich oder vor der Mirka, damit sie mir während dem Turnier nicht alles weg ist.
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3: Wir haben heute verschiedene Feenschauen, unter anderem im Grossraum Hombrechtiken, Mur, Vila oder auch Gommiswald. Es sind ganz ein Haufen Bauern mit ihren Kühen unterwegs. Fahrt vorsichtig und passt auf dort. Nord-Süd-Achse. Irgendwie, wenn bei den ganzen Haufen Leute gehen, Süden 5 km Stau Richtung Nizza, Zeitverlust etwa 1 Stunde.
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0: Guten Samstagmorgen miteinander, schön sind wir bei Radio Zürichsee. Das ist dort, wo die gute Musik daheim ist. Und apropos, eine Studie von der University of Cambridge zeigt, dass Musikgeschmack mit der Persönlichkeit und dem Charakter zusammenhängt. Und das auf der ganzen Welt. Leute, die gerne rhythmische Musik mit ein bisschen Pfupf haben, sind im Schnitt tendenziell extrovertierter. Und Fans von ruhiger, komplexer Musik sind reflektierter und introvertierter. Nur so als Trend, nicht als Persönlichkeitstest. Und das Schöne, alle Charakter kommen bei uns auf ihre Rechnung. Jetzt dann gerade ein Möckli Rock'n'Roll aus den 80ern von der Joan Jett für die Wilden und gerade zuerst für die ruhigen, reflektierten aus dem 98 Lighthouse Family mit High. Gemögigen Start in Tag.
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1: Nord-Süd-Achse, aktuell 5 km Stau, knappe Stunde Wartezeit, wenn ihr in den Süden wollt, vor dem Gotthard. Und dann haben wir heute verschiedene Feeschauen, unter anderem im Grossraum Hobrechtiken, Mur, Vila oder auch Gommiswald. Es sind ganz ein Haufen Kühe unterwegs. Da kann es zu Verkehrsbehinderungen und auch zu Exkrementemissionen auf der Strasse kommen. 5 vor 8.
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2: Mit dem Dani Kreienbühl, guten Morgen. Nach dem Angriff von einem Fly Dubai Co-Pilot auf den Pilot gibt es neue Informationen zum Täter. Laut US-Medien ist der Co-Pilot wegen Sicherheitsbedenken aus seinem früheren Job bei einer Fluggesellschaft im Oman entlassen worden. Am Mittwoch hat der Co-Pilot während dem Flug von Dubai auf Tel Aviv den Pilot angegriffen und schwer verletzt. Trotz der Verletzungen hat der Pilot noch die verschlossene Cockpit-Tür aufmachen können. Mehrere Passagiere haben so ins Cockpit können gelangen und den Co-Pilot überwältigen. Der Co-Pilot soll angedeutet haben, dass er das Fly Dubai-Flugzeug zu Israel wollte abstürzen lassen. Die SVP-Nationalrätin Magdalena Martullo-Blocher nimmt sich aus dem Rennen um die Nachfolge vom Bundesrat Guy Parmelin. Sie sei Unternehmerin und das lässt sich nicht mit einem Bundesratsamt vereinbaren, hat sie gestern Abend in der SRF-Sendung Arena gesagt. Die SVP hätte gute Anwärterinnen und Anwärter. Eine Kandidatur von ihr sei darum nicht nötig, hat Magdalena Martullo-Blocher gesagt. Der Guy Parmelin hat gestern seinen Rücktritt als Bundesrat per Ende Jahr bekannt gegeben. Seit dem Verbot von Airbnb-Wohnungen in Wohnzonen in der Stadt Zürich vor einem Monat hat es fast 340 Anzeigen gegeben. Das heisst es vom Zürcher Hochbaudepartement auf Anfrage vom Blick. Wie der Blick weiterschreibt, geht es jetzt dann erst so richtig los mit der Jagd auf illegale Business Apartments. Zum Verstöß gegen die Vorschriften zu kontrollieren, hat die Stadt Zürich für 3 Jahre 5 Vollzeitstellen bewilligt. Bis Ende Jahr sollen die Stellen besetzt sein. Es gäbe tausende Meldungen von Wohnungen, die überprüft werden sollen. Ein ehemaliger Zürcher AL-Gemeinderat hat ein Dossier mit 2200 mutmaßlich illegalen Business Apartments eingereicht. Im gestrigen Topspiel von der Fußball Nations League haben sich Frankreich und Italien 1:1 unentschieden getrennt. 11 Tage nach der Entlassung von Peter Zeidler haben die Grasshoppers offenbar einen neuen Trainer. Wie der Blick berichtet, ist der Deutsche Olaf Janssen neuer Coach. Für den ehemaligen Bundesligaspieler ist es sein erster Trainerjob außerhalb von Deutschland. In der Eishockey National League haben die Rapperswil-Jonalakers Lugano mit 2:5 verloren und Kloten verliert 1:4 gegen Fribourg-Gotteron.
0: Das Wetter.
2: Am Morgen hat es zum Teil Hochnebel, sonst ist es ziemlich sonnig. Aktuell messen wir in der Stadt Zürich 15 Grad, in Altendorf 14 Grad und in Opfiken sind es 12 Grad. Morgen gibt es ein Gemisch aus Hochnebel, Sonne und Wolken und lokal ist ein bisschen Regen möglich.
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1: Ihr lacht jetzt, aber ich habe früher mal Stenografie gelernt. Und ich kann es immer noch. Was ich nie geschafft habe, Morsen. Ausser das eine, das einmal wichtig war. Das internationale Notsignal SOS feiert heute Jubiläum. Mehr dazu nach 3 Songs.
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Samstag mit Radio Zürichsee. Willkommen bei uns. Man sagt ja, dass die, die in die Pfadi oder in die Jungschule gegangen sind, einfach besser durchs Leben kommen. Ein bisschen erste Hilfe, ein bisschen Knöpfe machen, ein bisschen Lebensweisheiten und dann vielleicht auch ein bisschen morsen. Die Findungen haben sie erkannt. SOS. Und ist lustig, was war zuerst das Huhn oder das Ei? Am 3. Oktober 1906, also heute vor 120 Jahren, hat man die 3 kurz, 3 lang, 3 kurz an der Internationalen Funkkonferenz als weltweites Notsignal definiert. Weil es im Funkverkehr leicht abzusetzen und eindeutig rauszuhören ist. Bedeutung wie SOS, Save Our Souls oder Save Our Ship hat man dann erst später dazu getan. Im Zusammenhang mit Radio Zürichsee könnte SOS ja auch stehen für stundenlang Ohrwurm spielen.

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4: Nord-Süd-Achse vor dem Gotthardtunnel Richtung Süden haben wir 5 km Stau, knappe Stunde Wartezeit. Und dann haben wir in der Region verschiedene Feeschauen. Grossraum Homrechtiken, Mur, Wila und Gummiswald sind heute ganz viele Bauern mit ihren Kühen unterwegs. Da kann es zu Verkehrsbehinderungen kommen.
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Es ist ja schon schön, all die Traditionen in der Schweiz. Willkommen bei Radio Zürichsee. Im Herbst sind ja auch all die Feeschauen, unter anderem zum Brächtigen, zum Mur, zum Wila, zum Gomiswald. Von allen Höfen und Wieler laufen die Bauern mit ihren Tieren zu dem Schönheitswettbewerb. Und natürlich kommt es dort damit das Gemütliche und das Kulinarische auch nicht zu kurz. Also Misswald mal anders. Und an dieser Stelle auch mal ein Danke an alle Kühe und alle Bauern und Bäuerinnen. Sie arbeiten viel und hart. Klassiker dazu aus dem 83 von der Donna Summer. She works hard for the money.

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4: Nord-Südachs vor dem Gotthardtunnel Richtung Süden haben wir aktuell 5 km Stau, knappe Stunde Wartezeit. Und dann sind heute verschiedene Feeschauen, unter anderem im Grossraum Humbrechtiken, Mur, Wila und Gommiswald sind ganz viele Kühe auf den Strassen unterwegs. Da muss man vorsichtig fahren, kann es zu Verkehrsbehinderungen kommen. Von 9 ist.
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5: Mit dem Dani Kleinbühl. Nach dem Angriff von einem Fly Dubai Co-Pilot auf den Pilot gibt es neue Informationen zum Täter. Laut US-Medien ist der Co-Pilot wegen Sicherheitsbedenken aus seinem früheren Job bei einer Fluggesellschaft im Oman entlassen worden. Am Mittwoch hat der Co-Pilot während dem Flug von Dubai auf Tel Aviv den Pilot angegriffen und schwer verletzt. Trotz der Verletzungen hat der Pilot noch die verschlossene Cockpit-Tür aufmachen. Mehrere Passagiere haben so ins Cockpit gelangen und den Pilot überwältigt. Der Co-Pilot soll angedeutet haben, dass er das Fly Dubai-Flugzeug zu Israel wollte abstürzen lassen. Die SVP-Nationalrätin Magdalena Martulla-Blocher nimmt sich aus dem Rennen um die Nachfolge vom Bundesrat Guy Parmelin. Sie sei Unternehmerin und das löse sich nicht mit dem Bundesratsamt vereinbaren, hat sie gestern Abend in der SRF-Sendung Arena gesagt. Die SVP hätte gute Anwärterinnen und Anwärter. Eine Kandidatur von ihr sei darum nicht nötig, so die Magdalena Martulla-Blocher. Der Guy Parmelin hat gestern seinen Rücktritt als Bundesrat per Ende Jahr bekannt gegeben. Seit dem Verbot von Airbnb-Wohnungen in Wohnzonen in der Stadt Zürich vor einem Monat hat es fast 340 Anzeigen gegeben. Das heisst es vom Zürcher Hochbaudepartement auf Anfrage vom Blick. Wie der Blick weiterschreibt, geht es jetzt dann erst so richtig los mit der Jagd auf illegale Business Apartments. Zum Verstöß gegen die Vorschriften zu kontrollieren, hat die Stadt Zürich für 3 Jahre 5 Vollzeitstellen bewilligt. Bis Ende Jahr sollen die Stellen besetzt sein. Es gäbe tausende Meldungen von Wohnungen, die überprüft werden sollen. Ein ehemaliger Zürcher AL-Gemeinderat hat das Dossier mit 2200 mutmaßlich illegalen Business-Apartments eingereicht.
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5: Am Morgen hat es zum Teil Hochnebel, sonst ist es ziemlich sonnig. Aktuell messen wir in der Stadt Zürich 15 Grad, die Küsnacht 14 Grad und die Niederurne sind es 12 Grad. Morgen gibt es ein Gemisch aus Hochnebel, Sonne und Wolken und lokal ist ein bisschen Regen möglich.
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4: Ist ja immer so die Frage, nach was ist euch im Moment gerade zumut? Was hättet ihr gern? Vielleicht ein Gipfeli, vielleicht ein Püsi, vielleicht ein Schätzli oder was?
6: Party! Ja. Party! Aha. Party!
4: Ja gut, da können wir auch helfen. Mehr dazu nach 3 Songs.
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7: Es braucht mehr Geduld, wenn man Richtung Tessin, Richtung Süden will, vor dem Gotthardtunnel 5 km Stau, knappe Stunde Wartezeit. Und dann haben wir heute verschiedene Feeschauen, unter anderem im Grossraum Humbrechtigen Mur, Vila, oder auch Gommiswald sind heute ganz ein Haufen Bauern mit ihren Kühen unterwegs. Da kann es zu Verkehrsbehinderungen und verschissenen Strassen kommen.
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0: Das ist Radio Zürichsee neu mit nur mehr Musik aus diesen Jahrzehnten, wo die Musik eben noch so richtig gut war. Aus dem 93 parat der Meatloaf, aus den 80er Talk Talk und gerade zuerst...
1: Tra tra tra la la, tra tra tra la la, wir reisen jetzt auf Afrika.
0: Und hört uns gute Musik an, da ist aus Kamerun, Afrika, der Weg.

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1: 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Mit dem Bernhard Betschart kommt heute Abend ganz eine bekannte Stimme als Light & Landscape Sattelhochstückli. Als Jodler und Tenor von Highway gehört er zu den prägenden Stimmen in der Schweizer Volksmusik. Heute ist er als Naturjutzer auf dem Muggelsberg. 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
8: A13, Sargans Richtung Chur zwischen der Verzweigung Sarganserland und Padergatz, Stau wegen einem Unfall. Und dann schauen wir auf die Nord-Süd-Achse vor dem Gotthardtunnel. Aktuell 6 km Stau, 1 Stunde Wartezeit. Samstagmorgen, 5 vor 10 Uhr.
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9: Mit dem Dani Krähenbühl. Der Fly-Dubai-Zwischenfall auf dem Flug von Dubai auf Tel Aviv am Mittwoch sei ein versuchter Terroranschlag gewesen. Das hat der Generalstaatsanwalt von der Vereinigten Arabischen Emirate gesagt. Der Co-Pilot habe den Pilot im Cockpit mit der Notfallachse angegriffen und Kontrollen über das Flugzeug übernehmen wollen. Trotz schwerer Verletzungen hat der Pilot noch die verschlossene Cockpit-Tür aufmachen können. So haben die Passagiere ins Cockpit gelangen und den Co-Pilot überwältigt. Der Co-Pilot soll angedeutet haben, dass er das Fly-Dubai-Flugzeug zu Israel abstürzen lassen. Laut US-Medien ist der Co-Pilot wegen Sicherheitsbedenken aus seinem früheren Job bei einer Fluggesellschaft im Oman entlassen worden. Die US-Küstenwache hat nach eigenen Angaben ein Schiff mit Treibstofflieferungen für Kuba in der Karibik abgefangen. Das Schiff sei Anfang September geentert und in den Hafen zu Mexiko eskortiert worden, teilt die US-Küstenwache jetzt mit. Seit dem letzten Dezember gilt eine US-Ölblockade gegen Kuba. Lieferungen aus Drittländern in sozialistischen Inselstaaten sind fast vollständig eingestellt worden. Die Energieversorgung zu Kuba, die schon vorher kritisch war, hat sich seither weiter verschärft. Das Zürcher Seebad Engi hat wegen dem tiefen Wasserstand aus Sicherheitsgründen geschlossen werden. Nach Abschluss der Badisaison gibt es dort im Herbst ein Pop-up-Restaurant. Wie das Portal 20 Minuten berichtet, hat die Stadt das Bad aber geschlossen, die Restaurantreservationen haben müssen annulliert werden. Grund dafür ist, dass unter dem Seebad Engi zwei Fäkalientanks sind und weil das Bad immer weiter abgesunken ist, haben Schäden an diesen Tank gedroht. Tanks sind unterdessen entleert worden und die Taucher haben um Tank herum mehr Platz geschaffen. Ob das Pop-up-Restaurant in diesem Herbst überhaupt noch in Betrieb gehen kann, ist unklar. Der Olaf Janssen wird Nachfolger von Peter Zeidler als Trainer von den Grasshoppers. Der Club hat jetzt offiziell bestätigt, was der Blick gemeldet hat. Der 59-jährige Olaf Janssen ist ehemaliger Bundesligaspieler und seit mehreren Jahren Trainer in verschiedenen deutschen Ligen. GC ist sein erstes Traineramt außerhalb von Deutschland.
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9: Am Morgen hat es zum Teil Hochnebel, sonst ist es ziemlich sonnig. Aktuell messen wir in der Stadt Zürich und Wädischwil 15 Grad, Henkert sind es 13 Grad. Morgen gibt es ein Gemisch aus Hochnebel, Sonnen und Wolken und lokal ist ein bisschen Regen möglich.
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8: Samstagmorgen, bald ist 10 Uhr und unsere Musik ist auch 10 Uhr. Oder wie die Jungen sagen, ein 10 von 10, Alte. Gerade jetzt können wir uns auf Queen und Texas freuen.
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6: Problem auf folgenden Strecken: A1 Bern Richtung St. Gallen zwischen dem Limmataler Kreuz und Zürich Affoltern. Das heisst durch den ganzen Gubrist durch. Dann A3 Westring an Burdorf Nord bis zum Limmataler Kreuz. Dann ein bisschen weiter rausgeschaut, A13 Saar ganz Richtung Chur zwischen Trübach und Bad Ragaz Stau wegen einem Unfall. Und wegen dem Unfall auf der A3 Zürich Richtung Chur. Stau zwischen Pflums und Sarganserland. Der Verzweigung Sarganserland bis zu einer halben Stunde mehr einrechnen da. Und bis zu einer Stunde mehr einrechnen müsst ihr auf der anderen Südroute vor dem Gotthardtunnel aktuell 6 km Stau, eben 1 Stunde Wartezeit.
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Zürich am Samstag und wir machen ja eigentlich bei uns laufend Zeitreisen. Zurück in die 80er und 90er. Und ich mag mich erinnern, es hat hier einen Anbieter gegeben, da hat man zwei Löffel von einem Pulver in ein Glas da, Milch rühren und dann hat man einen super Vanille-Shake gehabt. Ist hier neu und fein gewesen. Heute ist ja alles ein bisschen komplizierter und gesünder. Da ist heute zum Beispiel der Welt-Smoothie-Tag. Wie wäre es mit einem grünen Smoothie? Ein bisschen Wasser, ein bisschen Salat, ein bisschen Spinat, ein bisschen Gurken. Dann alles im Mixer. Und trinken. Nicht unbedingt fein, aber man nimmt schon ab, wenn man nur daran denkt. Ich bin doch eher Team früher, darum jetzt im Zürichsee-Mixer aus den 90er Debeschmalz und zuerst aus dem 85er Gloria

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5: Problem auf folgenden Strecken: A1 St. Gallen Richtung Zürich zwischen dem Brütischen Kreuz und Zürich Ost. A1 Bern Richtung St. Gallen zwischen Dietike und Zürich Affoltern. A3 Westring an Burdorf Süd bis zum Limmataler Kreuz. A3 beim Autobahnende Wiedike. Dann A3 Zürich Richtung Chur. Zwischen der Reichenburg und Niederurne ein stockender Verkehr. Dann auch noch ein weiter Richtung Chur, A3 Zürich Richtung Chur, zwischen Pflums und Sarganserland Stau. Das wegen einem Unfall auf der A13 und dort Stau zwischen Trübach und Bad Ragaz. Etwa eine halbe Stunde länger müsst ihr dort einrechnen. Und eine ganze Stunde braucht es Geduld. Vor dem Gotthardtunnel Richtung Süden 6 km Stau. 5:55 ist.
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6: Mit dem Dani Kläbühl. Die Schweizer Telekom-Anbieter haben dieses Jahr schon rund 150 Millionen unerwünschte Anrufe abgewehrt. Swisscom meldet gut 100 Millionen Spam-Anrufe oder sogenannte Spoofing-Anrufe, wo ein anderer Anrufer vortäuscht wird. Zwei Drittel davon sind blockiert worden, bei den anderen ist der vermeintlich vertrauenswürdige Anrufer anonymisiert worden oder es hat einen Warnhinweis gegeben. Sunrise hat von Januar bis August über 46 Millionen Anrufe blockiert, anonymisiert oder kennzeichnet. Das ist ein Fünftel mehr als vor einem Jahr. Salt nennt nicht die Zahl der blockierten Anrufe, gibt aber bekannt, dass rund 40% von allen Anrufen als Spoofing oder Spam identifiziert und blockiert werden. In Polen ist Diesel und Benzin ab heute deutlich günstiger. Der Präsident hat die Spritpreisbremse nach langem Widerstand und gegen den Willen von seiner nationalkonservativen PiS-Partei in Kraft gesetzt. Grund für den Widerstand ist, dass die Vergünstigung finanziert wird mit einer Übergewinnsteuer für Mineralölkonzerne. Die Steuer ist von ihm und seiner Partei als Eingriff in freien Märkte kritisiert worden. Die Rechtmäßigkeit dieser Übergewinnsteuer soll vom Verfassungsgericht überprüft werden. Die Spritpreisbremse von der Regierung vom liberal-konservativen Ministerpräsident Donald Tusk gilt bis mindestens Ende Jahr. Die US-Küstenwache hat nach eigenen Angaben ein Schiff mit Treibstofflieferungen für Kuba in der Karibik abgefangen. Das Schiff sei Anfang September geentert und in den Hafen zu Mexiko eskortiert worden, teilt die US-Küstenwache jetzt mit. Seit dem letzten Dezember gilt eine US-Ölblockade gegen Kuba. Lieferungen aus Drittländern in sozialistischen Inselstaaten sind fast vollständig eingestellt worden. Die Energieversorgung zu Kuba, die schon vorher kritisch war, hat sich seither weiter verschärft. Beim grossen Preis von Bahrain gibt es für den Hinwiler Audi-Rennstall einen Top-10-Startplatz. Im Moment ist die letzte Quali-Phase im Gang und bei den letzten 10 Fahrern auf der Strecke ist auch der Gabriel Bortoletto dabei. Sein Audi-Teamkollege Nico Hülkenberg hat morgen nur Startplatz 17. Er hat in der ersten Quali-Phase auf seiner schnellen Runde kurz vor dem Ziel einen Fahrfehler gehabt.
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6: Am Morgen hat es zum Teil Hochnebel, sonst ist es ziemlich sonnig. Aktuell messen wir in der Stadt Zürich 17 Grad, in Birmendorf 16 Grad und auf dem Bachtel sind es 14 Grad. Morgen gibt es ein Gemisch aus Hochnebel, Sonne und Wolken und lokal ist ein bisschen Regen möglich.
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5: Ich bin jetzt doch schon recht lange im Radio Zürich Sendegebiet unterwegs und entdecke doch immer wieder neue Ortschaften. Ich war letztens mit dem Rennvelo unterwegs und habe einen Wegweiser zu einem Dorf gesehen, wo eins zu eins zu mir passt und ich eigentlich möchte meinen Lebensabend dort verbringen. Welche Ortschaft? Sage ich euch nach 3 Songs.
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Das ist der Samstag mit Radio Zürich und dem besten Musikmix aus den 80er schon bald, Tina Turner, und aus dem 96 einer von Oasis. Zuerst jetzt aber ein bisschen Geografie. Da bin ich letztens mit dem Rennvelo unterwegs gewesen und ich habe mein neues Lieblingsdorf gesehen. Ein Wegweiser. Ich bin gefahren dort rund um Winterthur, Elg, Elsau. Da gibt es tatsächlich Dickbuch. Wahrscheinlich die Ortschaft, die am besten zu mir passt. Und ich glaube, ich möchte dort meinen Lebensabend verbringen. Und da kann ich immer sagen, ich bin, ich habe und ich wohne z Dickbuch.

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4: Zünftig etwas los auf der Strasse. Probleme auf folgenden Strecken. A1 St. Gallen Richtung Zürich. Zwischen dem Brütiseller Kreuz und der Verzweigung Zürich-Ost. A1 Bern Richtung St. Gallen zwischen Dietikon und Zürich-Affoltern. A3 Westring an Burdorf Süd bis zum Limmataler Kreuz. Dann gehen wir Richtung Glarnerland, A3 Zürich, Richtung Chur zwischen der Reichenburg und Niederruhr, einen stockenden Verkehr. Dann weiter auf der A3 Fahrt Richtung Chur zwischen Pflums und Sarganserland. Da haben wir Stau wegen einem Unfall auf der A13 und wegen dem haben wir zwischen Trübach und Bad Ragaz Stau, Zeitverlust etwa eine halbe Stunde. Und dann haben wir natürlich auch noch 8 km vor dem Gotthard, 1,5 Stunden. Dort braucht es noch mehr Geduld. Vor dem Gotthardtunnel Richtung Süden. Guten Samstag euch.
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Pointer Sisters mit Jump. Ihr gumpet mit Radio Zürich seht durch den Samstag mit dem besten Sound und mit der meisten Abwechslung. Bezieht sich auch auf die Musikgenre, auf die Musikstilers. Eine Portion Country mit dem Billy Ray Cyrus habe ich für euch. Dann ein Rockigs mit U2 aus den 80er. Und gerade zuerst aus dem Jahr 1990 die Frau mit den Schmalzlocken auf der Stirne, Lisa Stansfield. Ein gebiger Samstag euch.

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6: Richtig viel los auf der Strasse A1 St. Gallen, Richtung Zürich zwischen dem Brütischen Kreuz und Zürich Ostharzen, A1 Bern Richtung St. Gallen zwischen Dietig und Zürich Affoltern, A3 Westring an Burdorf Süd bis zum Limmataler Kreuz, dann fahrt Richtung Chur auf der A3 zwischen der Reichenburg und Niederurnen stockenden Verkehr, A3 Zürich Richtung Chur zwischen der Wallenstadt und Zargans, Stau wegen einem Unfall, Zeitverlust bis zu 20 Minuten, Zeitverlust bis 30 Minuten haben auf der A13, so ganz richtig kurz zwischen Trüebach und Bad Ragaz, da auch wegen einem Unfall. Und wunderbare anderthalb Stunden Wartezeit haben wir vor dem Gotthardtunnel Richtung Süden, dort 8 Kilometer Stau, 5 von 12 ist.
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7: Mit dem Dani Quäbühl. Der Fly-Dubai-Zwischenfall auf dem Flug von Dubai auf Tel Aviv am Mittwoch sei ein versuchter Terroranschlag gewesen. Das hat der Generalstaatsanwalt der Vereinigten Arabischen Emirate gesagt. Der Co-Pilot habe den Pilot im Cockpit mit der Notfallaxt angegriffen und die Kontrolle über das Flugzeug wollen übernehmen. Trotz schwerer Verletzungen hat der Pilot noch die verschlossene Cockpit-Tür aufmachen können. So haben die Passagiere ins Cockpit gelangen und den Co-Pilot überwältigt. Der Co-Pilot soll angedeutet haben, dass er das Fly-Dubai-Flugzeug zu Israel abstürzen lassen. Laut US-Medien ist der Co-Pilot wegen Sicherheitsbedenken aus seinem früheren Job bei einer Fluggesellschaft im Oman entlassen worden. Die Schweizer Telekom-Anbieter haben dieses Jahr schon rund 150 Millionen unerwünschte Anrufe abgewehrt. Swisscom meldet gut 100 Millionen Spam-Anrufe oder sogenannte Spoofing-Anrufe, wo ein anderen Anrufer vortäuscht wird. Zwei Drittel davon sind blockiert worden, bei den anderen ist der vermeintlich vertrauenswürdige Anrufer anonymisiert worden oder es hat einen Warnhinweis gegeben. Sunrise hat von Januar bis August über 46 Millionen Anrufe blockiert, anonymisiert oder gekennzeichnet. Das ist ein Fünftel mehr als vor einem Jahr. Salt nennt nicht die Zahl der blockierten Anrufe, gibt aber bekannt, dass rund 40% von allen Anrufen als Spoofing oder Spam identifiziert und blockiert werden. Das Zürcher Seebad Engi hat wegen dem tiefen Wasserstand aus Sicherheitsgründen geschlossen werden. Nach Abschluss der Badisaison gibt es dort im Herbst ein Pop-up-Restaurant. Wie das Portal 20 Minuten berichtet, hat die Stadt das Bad aber geschlossen. Die Restaurantreservationen mussten annulliert werden. Grund dafür ist, dass unter dem Seebad Engi zwei Fäkalientanks sind und weil das Bad immer weiter abgesunken ist, haben Schäden an diesen Tanks gedroht. Tanks sind unterdessen entleert worden und die Taucher haben um Tank herum mehr Platz geschaffen. Ob das Pop-up-Restaurant in diesem Herbst überhaupt noch in Betrieb gehen kann, ist unklar. Der Max Verstappen holt sich die erste Pole-Position von dieser Formel-1-Saison. Beim Qualifying für den grossen Preis von Bahrain war er am schnellsten gewesen, vor dem Lewis Hamilton und dem Isaac Hadjar. Für den Hinwiler Audi-Rennstall gibt es morgen Startplatz 10 für den Gabriel Bortoletto und 17 für den Nico Hülkenberg.
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7: Heute ist es trotz ein paar Wolkenfelder ziemlich sonnig. Aktuell messen wir in der Stadt Zürich 19 Grad, in Lachen und Sandelfingen sind es 18 Grad. Morgen gibt es ein Gemisch aus Hochnebel, Sonnen und Wolken und lokal ist ein bisschen Regen möglich.
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6: Sie ist Grande Dame vom Saxophon. Und sie ist Mitte Monat im Entra zu Rapperswil. Tickets für Candy Dolfer in 10 Minuten.
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2: Zünftig etwas los auf der Strasse im Sendegebiet und auch wenn ihr Richtung Süden wendet, da die Übersicht am 5:30. A1 St. Gallen Richtung Zürich, zwischen dem Brütisellen Kreuz und Zürich Ost stockenden Verkehr. A1 Bern Richtung St. Gallen, zwischen Dietikon und Zürich Affoltern. Und dann auch weiter Richtung St. Gallen, zwischen Zürich Seebach und Zürich Ost. Oder im Westring, an Burdorf Süd bis zum Limmataler Kreuz. Dann gehen wir in Grosser und Glarnerland, A3 Zürich, Richtung Chur, zwischen der Reichenburg und Niederurne stockenden Verkehr. Dann weiter Fahrt Richtung Chur auf der A3 zwischen Wallenstadt und Sargans. Stau wegen einem Unfall. Da bis zu einer halben Stunde mehr einrechnen. A13 Sargans Richtung Chur zwischen Trüebach und Bad Ragaz. Auch da haben wir Stau wegen einem Unfall. Auch da etwa eine halbe Stunde mehr einrechnen. Und wenn ihr jetzt nicht über die A13 wollt, sagt, wenn es dort verstopft ist, gar nicht über die A2 Richtung Gotthard gehen Süden. Ja, haben schon ein paar gemacht heute. 8 Kilometer Stau, 1,5 Stunden Wartezeit vor dem Gotthardtunnel Richtung Süden.
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Radio Zürichsee am Samstag. Und es gibt ja die, die gerne Musik haben. Das sind ihr, darum sind ihr bei uns. Und da gibt es auch noch die, die gerne Spiele haben. Und für die Schnittmenge gibt es das Spiel Hitster. Grossartiges Game. Muss man Lieder erkennen und im Zeitstrahl in die richtige Reihenfolge hineinlegen. Der Peter Andre, was es bei uns schon bald gibt, kommt in die 90er. Frankie Goes to Hollywood in die 80er. Und dann gibt es zuerst jetzt aber einen Song für Experten. Titel und Jahr ist klar, 1985, We Are The World. Und jetzt Level Expert. Der ist dann, wenn man erkennt, welcher Interpret, welche Interpretin gerade am Singen ist. Übrigens, Lionel Richie fängt an, dann kommt der Stevie Wonder, Paul Simon, Kenny Rogers und noch ein paar andere. Rötlet.

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1: Im Grossraum Zürich stocken sie auf der A1 St. Gallen Richtung Zürich zwischen dem Brütiseler Kreuz und Zürich Ost, in die Gegenrichtung zwischen Dietikon und Zürich Affoltern und weiter zwischen Zürich Seebach und Zürich Ost. Auf dem Westring von Urdorf Süd bis zum Limmataler Kreuz. Dann A3 Zürich Richtung Chur zwischen Reichenburg und Niederurne stockenden Verkehr und dann weiter zwischen Wallenstadt und Sargans Stau wegen einem Unfall, dort Zeitverlust 20 Minuten. Nord-Süd-Achse vor dem Gotthard Richtung Süden, 6 km Stau und Zeitverlust von einer Stunde. Alle Meldungen gibt es für euch auch jederzeit auf radiozürichsee.ch oder in der Radio Zürichsee App. Allen unterwegs eine gute Fahrt, das ist in 5 Minuten 1.
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1: Mit dem Dani Krähenbühl. Bei einem israelischen Luftangriff im Gazastreifen sind nach palästinensischen Angaben 5 Menschen ums Leben gekommen. Mindestens 5 weitere seien zum Teil schwer verletzt worden. Unter den Trümmern vom Haus im Westen von der Stadt Gaza werden nach weiteren möglichen Opfern gesucht. Ein israelischer Militärkorrespondent meldet, der Luftangriff habe einem hohen Mitglied der Terrororganisation Hamas gegolten. Es sei noch unklar, ob der den Angriff überlebt hat. Die israelische Armee hat sich bis jetzt nicht zum Angriff geäussert. In Polen ist Diesel und Benzin ab heute deutlich günstiger. Der Präsident hat die Spritpreisbremse nach langem Widerstand und gegen den Willen von seiner nationalkonservativen PiS-Partei in Kraft gesetzt. Grund für den Widerstand ist, dass die Vergünstigung finanziert wird mit einer Übergewinnsteuer für Mineralölkonzerne. Die Steuer ist von ihm und seiner Partei als Eingriff in freie Märkte kritisiert worden. Die Rechtmäßigkeit dieser Übergewinnsteuer soll vom Verfassungsgericht überprüft werden. Die Spritpreisbremse von der Regierung vom liberal-konservativen Ministerpräsident Donald Tusk gilt bis mindestens Ende Jahr. Nach dem Grossbrand im Berghotel Bischofalp oberhalb von Elm haben die Besitzer einen Wiederaufbau beschlossen. Das Berghotel ist in der Nacht auf den Donnerstag weitgehend zerstört worden. Die Brandursache ist noch unbekannt. Das Hotel war im Ausbau und hätte in wenigen Wochen wieder eröffnet werden sollen. Wie der Verwaltungsrat schreibt, ist gestern bei einer Begehung vor Ort entschieden worden, dass es weitergeht. Für die Wintersaison werden die Möglichkeiten für einen Notbetrieb mit einem einfachen gastronomischen Angebot geprüft. Außerdem will man möglichst viele Angestellte weiter beschäftigen und man prüft eine Überbrückung mit Kurzarbeit. Das Berghotel Bischof Alp liegt am Elmer Höhenweg und an der Via Alpina.
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1: Trotz ein paar Wolkenfelder ist es ziemlich sonnig. Aktuell messen wir in der Stadt Zürich und Zolliken 20 Grad, in Schindeligi sind es 18 Grad. Morgen gibt es ein Gemisch aus Hochnebel, Sonne und Wolken und lokal ist ein bisschen Regen möglich.
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2: Ihr lacht jetzt, aber ich habe früher mal Stenografie gelernt. Und ich kann es immer noch. Aha. Was ich nie geschafft habe, Morse. Ausser das eine, das auch wichtig sein kann. Das internationale Notsignal SOS feiert heute Jubiläum. Mehr dazu nach 3 Songs.
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Der Samstag mit Radio Zürichsee, willkommen bei uns. Man sagt ja, dass die, die in die Pfadi oder in die Jungschi gegangen sind, einfach besser durchs Leben kommen. Ein bisschen erste Hilfe, ein bisschen Knöpfe machen, ein bisschen Lebensweisheiten und dann vielleicht auch ein bisschen morsen. Die Findigen haben es erkannt. SOS. Und ist lustig, was war zuerst das Huhn oder das Ei? Am 3. Oktober 1906, also heute vor 120 Jahren, hat man die 3 kurz, 3 lang, 3 kurz an der Internationalen Funkkonferenz als weltweites Notsignal definiert. Weil es im Funkverkehr leicht abzusetzen und eindeutig rauszuhören ist. Bedeutung wie SOS, Save Our Souls oder Save Our Ship, hat man dann erst später dazu getan. Im Zusammenhang mit Radio Zürichsee könnte SOS ja auch stehen für stundenlang Ohrwurm spielen.

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5: Wegen einem Unfall staut es auf der A1 Bern Richtung St. Gallen zwischen Dietikon und Zürich Affoltern. Sonst haben wir im Grossraum Zürich auch noch stockenden Verkehr auf der A1 St. Gallen Richtung Zürich zwischen dem Brütiseller Kreuz und Zürich Ost. Auf der A1 Bern Richtung St. Gallen zwischen Zürich Seebach und Zürich Ost. Und auch noch stockend auf der A3 West an Burdorf Süd und zwischen dem Burdorf Süd und dem Limmataler Kreuz. So, jetzt haben wir es. Dann mehr Richtung Wallensee, zwischen Wallensee und Obersee, haben wir auf der A3 Zürich Richtung Chur, zwischen Reichenburg und Niederurnen stockenden Verkehr. Und nachher noch, auch wegen einem Unfall, auf der A3 Zürich Richtung Chur, zwischen Wallenstadt und Sargans stockenden Verkehr. Noch ein kurzer Blick zu der Nord-Süd-Achse. Dort haben wir auf der A2 vor dem Gotthard Richtung Süden 5 km Stau, also ungefähr einen Zeitverlust von bis zu 50 Minuten. An und Rex, ganz gute Fahrt.
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Schön, sind ihr auch da. Weil ich heute muss arbeiten, habe ich gestern schon entsorgt. Ja, ist ja für viele der Samstagsklassiker. Wochenweise haben wir den Karton einfach in den Kellerhals runtergerührt, bis man nicht mehr durchgekommen ist, um dann eben dort im Kistli das Glas und Dosen entsorgen. Ja, darum war es wirklich Zeit gewesen. Mögt ihr noch durch bei euch? Ja? Ja, gut, man kann sie dann ein bisschen rumschuten, klar. Aber ist wichtig, dass man recycelt und wiederverwertet. Wenn das jemand weiss, dann Radio Zürichsee. Wir verwerten nur die besten Songs. Aus den 80ern schon bald Sandra. Und zuerst jetzt Inner Circle, Jahrgang 1992. 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
7: Ein Unfall beschäftigt immer noch auf der A1 Bern Richtung St. Gallen zwischen Dietikon und Zürich-Affolteren. Darum staut es dort und man sollte ein Gas für die Rettungsfahrzeuge bilden. Dann im Grossraum Zürich haben wir sonst noch stockenden Verkehr auf der A1 St. Gallen Richtung Zürich zwischen dem Brütenseller Kreuz und Zürich-Ost. Auf der A1 Bern Richtung St. Gallen zwischen Zürich-Seebach und Zürich-Ost und auch noch stocken. Dazu auf dem auf dem A3 Westring ab Urdorf Süd bis auf zum Limmataler Kreuz. In der Region Glarnerland und Wallensee, dort haben wir vor dem Wallensee auf der A3 Zürich Richtung Chur zwischen Reichenburg und Niederurne stockenden Verkehr. Alle Meldungen gibt es für euch jederzeit auf radiozürichsee.ch oder in unserer Radio Zürichsee App. Alle unterwegs, ganz gute Fahrt, jetzt ist es 4 vor 2.
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7: Mit dem Janis Rüeg. Die iranische Landeswährung Rial ist auf einen neuen historischen Tiefpunkt gesunken. Laut Finanzexperten ist der durchschnittliche Monatslohn seit Anfangsjahr umgerechnet von 120 auf 70 Euro gesunken. Auch die Kaufkraft der iranischen Bevölkerung sinkt massiv. So hat sich zum Beispiel der Brotpreis innerhalb von 6 Monaten verdoppelt. Fleisch sei für viele Haushalte nicht mehr erschwinglich, berichtet Menschen zu Teheran der deutschen Presseagentur. Der Iran ist massiv unter Druck wegen dem Krieg und auch der Sanktionen. Bei der Verfolgung von 2 Jugendlichen auf einem E-Scooter im St. Gallischen Wiel ist ein Polizist verletzt worden. Wie die Kantonspolizei schreibt, sind gestern Nachmittag die beiden Jugendlichen vor einer Polizeikontrolle geflüchtet. Mit ihrem E-Scooter sind sie mit über 60 Stundenkilometern davon gefahren, haben mehrere Verkehrsregeln missachtet und andere Verkehrsteilnehmer und auch Passanten gefährdet. Ein Polizist, der die beiden mit seinem E-Bike verfolgt hat, hat sich verletzt. Einer der beiden Jugendlichen konnte später festgenommen werden. Der zweite ist geflüchtet. Nach dem Grossbrand im Berghotel Bischof Alp oberhalb von Elm haben die Besitzer einen Wiederaufbau beschlossen. Das Berghotel ist in der Nacht auf den Donnerstag weitgehend zerstört worden. Die Brandursache ist noch unbekannt. Das Hotel war im Ausbau und hätte in wenigen Wochen wieder eröffnet werden sollen. Wie der Verwaltungsrat schreibt, ist gestern bei einer Begehung vor Ort entschieden worden, dass es weiter gehen soll. Für die Wintersaison werden Möglichkeiten für einen Notbetrieb mit einem einfachen gastronomischen Angebot geprüft. Außerdem wollen wir möglichst viele Angestellte weiter beschäftigen und man prüft eine Überbrückung mit Kurzarbeit.
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7: Trotz ein paar Wolkenfelder ist es ziemlich sonnig heute. Aktuell messen wir in der Stadt Zürich 22 Grad, zu Wetzigen sind es 20 und zu Kloten 21 Grad. Morgen gibt es ein Gemisch aus Hochnebel, Sonne und Wolken und lokal sind auch ein paar wenige Tropfen möglich.
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10: Wieder eine ganze Stunde voll von guter Musik bei uns. Elton John ist ready, Survivor mit den Tigereier auch. Und dann auch noch ein Hinweis auf ein wunderbares Konzert. Also bei uns alles Sachen, die einem nicht auf die Eier gehen.
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0: Weekend bei Radio Zürichsee. 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
2: Wegen dem Unfall vom Mittag stellt es immer noch auf der A1 Bern Richtung St. Gallen zwischen Tietiken und Zürich Affoltern. Sonst haben wir im Grossraum Zürich noch stockenden Verkehr auf der A1 St. Gallen Richtung Zürich zwischen dem Brütiseller Kreuz und Zürich Ost, auf der A1 Bern Richtung St. Gallen zwischen Zürich Seebach und Zürich Ost und auch noch auf der A3 Chur Richtung Basel zwischen Urdorf Süd und dem Limmataler Kreuz stocken. Alle unterwegs, ganz gute Fahrt.
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0: Radio Zürichsee mit dem besten Sound aus der besten Musikjahrzehnt und ich habe den besten Song aus dem Jahr 1984 parat gemacht. Platz 1 in den Jahrescharts war Laura Branigan mit Self-Control. Und dann habe ich auch noch aus den 90ern den her.
1: Hi, hier ist Sascha und ihr hört Martin auf Radio Zürichsee.
0: Und zuerst die Dame.
2: Hi there, this is Sophie B. Hawkins on Radio Zürichsee.
0: Ihr Song heisst Right Beside You. Schön, darf Radio Zürichsee euch zur Seite stehen an dem Samstag.

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1: Wegen dem Unfall vom Mittag staut es immer noch auf der A1 Bern Richtung St. Gallen zwischen Dietikon und Zürich Affoltern. Sonst haben wir im Grossraum Zürich noch stockenden Verkehr auf der A1 St. Gallen Richtung Zürich zwischen dem Brütiseller Kreuz und Zürich Ost. Auf der A1 Bern Richtung St. Gallen zwischen Zürich Seebach und Zürich Ost. Und es stockt auch noch auf der A3 Chur Richtung Basel zwischen Urdorf Süd und dem Limmataler Kreuz. Alle Meldungen gibt es für euch auch jederzeit auf radiozürichsee.ch oder in unserer Radio Zürichsee App. Allen Rex, ganz gute Fahrt. In 5 Minuten ist es 3.
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1: Mit dem Janis Rüegg. In ganz Spanien gehen tausende Leute auf die Straße gegen die Wohnungsnot im Land. Wie der staatliche spanische Fernsehsender RTVE berichtet, gibt es heute Demonstrationen in mehreren Städten wie Madrid, Barcelona und Valencia. Die Menschen demonstrieren für das Recht auf menschenwürdigen Wohnraum und auch besseren Schutz für Mieter. Laut dem staatlichen Sender sind für heute in über 50 Städten Proteste angesagt worden. In Deutschland erreicht die AfD einen neuen Höchststand und die CDU ein Tief. In der neuesten INSA-Umfrage erreicht die AfD zum ersten Mal bundesweit 30%, wie das Institut mitteilt. Die aktuell regierende CDU sinkt dagegen weiter und erreicht nur noch 18%. Mit dem Vorsprung ist die stark rechte AfD die Partei mit dem höchsten Wert auf Bundesebene. Moldau meldet Einschläge von russischen Drohnen. 5 russische Luftangriffe haben ihren Luftraum verletzt und seien auf dem Boden explodiert, schreibt der moldauische Präsident auf der Plattform X. Zu möglichen Opfern und Schäden sind vorerst keine Angaben gemacht worden. Die Republik Moldau liegt zwischen der Ukraine und dem EU-Staat Rumänien. Schon mehrfach haben russische Raketen und Drohnen den moldauischen Luftraum verletzt.
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1: Trotz ein paar Wolkenfelder ist es ziemlich sonnig heute. Aktuell messen wir in der Stadt Zürich 23 Grad, in Rapperswil-Jona sind es 21 und in Küsnacht 22 Grad. Morgen gibt es ein Gemisch aus Hochnebel, Sonne und auch Wolken. Und lokal sind ein paar wenige Tropfen möglich.
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2: Es gibt ja Sachen, die auf den ersten Blick nicht so zusammenpassen. Schoki und Chili oder Avocado und Gacko. Aber irgendwie hat es dann doch etwas. Es gibt ein anderes Duo, das zusammen auf die Bühne kommt, das auch etwas hat. Mehr dazu nach 3 Songs.
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1: Im Grossraum Zürich staut es wegen dem Unfall, was am Mittag gehabt, auf der A1 Bern Richtung St. Gallen zwischen Dietikon und Zürich Affoltern. Dann haben wir auf der A1 St. Gallen Richtung Zürich zwischen dem Brüttiseller Kreuz und Zürich Ost noch stockenden Verkehr. Und noch stockend auch noch auf der A1 Bern Richtung St. Gallen zwischen Zürich Seebach und Zürich Ost und auf der A3 Chur Richtung Basel zwischen Urdorf Süd und dem Limmataler Kreuz. Dann noch eine Meldung aus der Region Zürich Oberland. Dort haben wir Richtung Wiel auf der A15 auch noch stockenden Verkehr. Alle noch unterwegs, ganz eine gute Fahrt.
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Zürichsee am Samstag und wir machen ja eigentlich bei uns laufend Zeitreisen. Zurück in die 80er und 90er. Und ich mag mich erinnern, es hat hier einen Anbieter gegeben, da hat man zwei Löffel von einem Pulver in ein Glas da, Milch rühren und dann hat man einen super Vanille-Shake gehabt. Ist hier neu und fein gewesen. Heute ist alles ein bisschen komplizierter und gesünder. Da ist heute zum Beispiel der Welt-Smoothie-Tag. Wie wär's mit einem grünen Smoothie? Ein bisschen Wasser, ein bisschen Salat, ein bisschen Spinat, ein bisschen Gurken. Dann alles im Mixer. Und trinken. Nicht unbedingt fein, aber man nimmt schon ab, wenn man nur dran denkt. Ich bin doch eher Team früher, darum jetzt im Zürichsee-Mixer aus den 90ern Spin Doctors und zuerst aus dem 82er The Major.

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3: Im grossen Zürich beschäftigt immer noch ein Unfall vom Mittag und darum haben wir Stau auf der A1 Bern Richtung St. Gallen zwischen Dietikon und Zürich-Affoltern. Sonst haben wir noch stockenden Verkehr auf der A1 St. Gallen Richtung Zürich zwischen dem Brütenseller Kreuz und Zürich-Ost, auf der A1 Bern Richtung St. Gallen zwischen Zürich-Seebach und Zürich-Ost und auch noch stocken dazu auf der A3 Chur Richtung Basel zwischen Durdorf Süd und dem Limmataler Kreuz. Alle Meldungen gibt es für euch auch jederzeit auf radiozürichsee.ch oder in unserer Radio Zürichsee App. Allen unterwegs, ganz gute Fahrt. Es ist 5 vor 4.
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3: Mit dem Janis Rüegg. Beim israelischen Luftangriff im Gazastreifen sind nach palästinensischen Angaben 5 Menschen ums Leben gekommen. Mindestens 5 weitere sind zum Teil schwer verletzt worden. Unter den Trümmern vom Haus im Westen von der Stadt Gaza werden nach weiteren möglichen Opfern gesucht. Ein israelischer Militärkorrespondent meldet, der Luftangriff habe einem hohen Mitglied der Terrororganisation Hamas gegolten. Es sei noch unklar, ob der den Angriff überlebt hat. Die israelische Armee hat sich bis jetzt nicht zum Angriff geäussert. Die iranische Landeswährung Rial ist auf einen neuen historischen Tiefpunkt gesunken. Laut Finanzexperten ist der durchschnittliche Monatslohn seit Anfangsjahr umgerechnet von 120 auf 70 Euro gesunken. Auch die Kaufkraft der iranischen Bevölkerung sinkt massiv. So hat sich zum Beispiel der Brotpreis innerhalb von 6 Monaten verdoppelt. Fleisch sei für viele Haushalte nicht mehr erschwinglich, bricht den Menschen zu Teheran der deutschen Presseagentur. Der Iran ist massiv unter Druck wegen dem Krieg und den Sanktionen. Moskau warnt Ausländer wieder vor Kiew. Das russische Außenministerium hat ausländische Besucher und Diplomaten davor gewarnt, die ukrainische Hauptstadt Kiew zu besuchen. Eher sollen sie die Stadt verlassen. Als Grund gibt das Ministerium weitere geplante Schläge von ihnen an. Warnungen dieser Art hat Moskau auch schon im Mai herausgegeben.
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3: Trotz ein paar Wolkenfelder ist es ziemlich sonnig heute. Aktuell messen wir in der Stadt Zürich 24 Grad, in Wallenstadt sind es 23 und Zivil 22 Grad. Morgen gibt es ein Gemisch aus Hochnebel, Sonne und auch Wolken und lokal sind ein paar wenige Tropfen möglich.
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4: Ist ja immer eine grosse Frage, nach was ist einem gerade zumut? Was hättet ihr gern? Vielleicht ein Aperöl? Vielleicht ein Lohnerhöhung? Vielleicht ein neues Schätzli? Oder was?
5: Party! Ja. Party!
4: Okay.
5: Party!
4: Ja, da können wir helfen. Mehr dazu nach 3 Songs.
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Schön sind bei Radio Zürichsee, da steht, wo die gute Musik daheim ist. Und apropos, eine Studie von der University of Cambridge zeigt, dass Musikgeschmack mit der Persönlichkeit und dem Charakter zusammenhängt. Und das ist auf der ganzen Welt so. Leute, die gerne rhythmische Musik mit ein bisschen Pfupf haben, sind im Schnitt tendenziell extrovertierter. Und Fans von ruhiger, komplexer Musik sind reflektierter und introvertierter. Nur so als Trends, natürlich nicht als Persönlichkeitstest. Und das Schöne ist, alle Charaktere, die kommen bei Radio Zürichsee auf die Rechnung. Jetzt haben wir das Suffix mit der Diana Ross, ein bisschen Intelligenz mit der Céline Dion und gleich zuerst, um auch wieder mal ein bisschen mit Falsett, also mit Kopfstimme singen. Das sind die Bee Gees!

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2: Wegen einem vorausgegangenen Unfall staut es immer noch auf der A1 Bern Richtung St. Gallen zwischen dem Limmataler Kreuz und Zürich Affoltern. Sonst haben wir im Grossraum Zürich auch noch stockenden Verkehr auf der A1 St. Gallen Richtung Zürich zwischen dem Brütisellen Kreuz und Zürich Ost. Auf der A3 Chur Richtung Basel zwischen Urdorf Süd und dem Limmataler Kreuz. Und auch noch stocken tut es auf der A1 Zürich zwischen der Unterstrasse und der Lette. Alle Meldungen gibt es für euch jederzeit auf radiozürichsee.ch oder in unserer Radio Zürichsee App. Allen unterwegs, ganz gute Fahrt. Jetzt ist es gerade 5 vor 5.
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2: Mit dem Janis Rüegg. In ganz Spanien gehen tausende Leute auf die Strasse gegen die Wohnungsnot im Land. Wie der staatliche spanische Fernsehsender RTVE berichtet, gibt es heute Demonstrationen in mehreren Städten wie Madrid, Barcelona und Valencia. Die Menschen demonstrieren für das Recht auf menschenwürdigen Wohnraum und auch besseren Schutz für Mieter. Laut dem staatlichen Sender sind für heute in über 50 Städten Proteste angesagt. In Deutschland erreicht AfD einen neuen Höchststand und CDU ein Tief. In der neuesten INSA-Umfrage erreicht AfD zum ersten Mal bundesweit 30%, wie das Institut mitteilt. Die aktuell regierende CDU sinkt dagegen weiter und erreicht nur noch 18%. Mit dem Vorsprung ist die stark rechte AfD die Partei mit dem höchsten Wert auf Bundesebene. Moldau meldet Einschläge von russischen Drohnen. 5 russische Luftangriffe haben ihren Luftraum verletzt und sind auf dem Boden explodiert, schreibt der moldauische Präsident auf der Plattform X. Zu möglichen Opfern und Schäden sind vorerst noch keine Angaben gemacht worden. Die Republik Moldau liegt zwischen der Ukraine und dem EU-Staat Rumänien. Schon mehrfach haben russische Raketen und Drohnen den moldauischen Luftraum verletzt.
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2: Trotz ein paar Wolkenfelder ist es ziemlich sonnig. Aktuell messen wir in der Stadt Zürich und Dübendorf 24 Grad. In Eschenbach sind es 22 Grad. Morgen gibt es ein Gemisch aus Hochnebel, Sonne und Wolken. Und lokal sind ein paar wenige Tröpfchen möglich.
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3: Ich bin jetzt doch schon recht lange im Radio Zürichsee Sendegebiet unterwegs und entdecke doch immer wieder neue Ortschaften. Ich war letztens mit dem Rennvelo unterwegs und habe einen Wegweiser zu einem Dorf gesehen, wo eins zu eins zu mir passt und ich eigentlich möchte meinen Lebensabend dort verbringen. Welche Ortschaft? Sage ich euch nach 3 Songs.
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Richtig Samstagabend mit Radio Zürichsee und dem besten Musikmix aus den 80er Spalten Michael Jackson und aus dem Jahr 1990 der Nick Kamen. Zuerst jetzt aber ein bisschen Geografie. Da bin ich letztens mit dem Rennvelo unterwegs gewesen und ich habe mein neues Lieblingsdorf gesehen. Ein Wegweiser. Ich bin gefahren dort rund um Winterthur, Elg, Elsau. Da gibt es tatsächlich Dickbuch. Wahrscheinlich die Ortschaft, die am besten zu mir passt. Und ich glaube, ich möchte dort meinen Lebensabend verbringen. Und da kann ich immer sagen, ich bin, ich habe und ich wohne in Dickbuch.

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Für Sie am Samstag. Und wir können uns freuen auf einen ironischen Song von Alanis Morissette aus den 90er. Und dann einen Song nicht nur für kleine Buben aus dem 84er von Bronzegebiet. Zuerst jetzt aber zu einer guten Frau mit einem guten Jahrgang und vielen guten Songs. Gwen Stefani wird heute 57. Und sie sieht noch viel, viel jüngerer aus als andere mit dem Jahrgang 1969. Irgendwie nagt da die Zahl von der Zeit bei ihr nicht so. Findet sie auf jeden Fall richtig cool. Da haben wir sie mit dem Song «Cool».

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1: Im Grossraum Zürich stellt es auf der A1 Bern Richtung St. Gallen zwischen dem Limmataler Kreuz und Zürich Affoltern. Dann haben wir noch stockenden Verkehr auf der A1 St. Gallen Richtung Zürich zwischen dem Brütiseller Kreuz und Zürich Ost. Auf der A3 Chur Richtung Basel zwischen Urdorf Süd und dem Limmataler Kreuz. Und es stocken auch noch auf der A1 Zürich zwischen Unterstrasse und Letten. Alle Meldungen gibt es für euch auch jederzeit auf radiozürichsee.ch oder auch in unserer Radio Zürichsee App. Allen unterwegs, ganz gute Fahrt. Jetzt ist es 5 von 6.
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1: Mit dem Janis Rüegg. Die Al-Qaida ruft zu mehr Angriff auf Passagierflugzeuge auf. Nach dem Angriff auf den Pilot von einem Fly-Dubai-Flug in den letzten Tagen hat sich jetzt auch die Terrororganisation Al-Qaida geäussert. Wie der Blick schreibt, feiern sie den versuchten Anschlag. Zudem würden sie zu weiteren solchen Angriffen auf Passagierflugzeuge aufrufen. Besonders israelische und US-amerikanische Staatsangehörige sollen ins Visier genommen werden. Moskau warnt Ausländer wieder vor Kiew. Das russische Außenministerium hat ausländische Besucher und Diplomaten davor gewarnt, die ukrainische Hauptstadt Kiew zu besuchen. Eher sollen sie die Stadt verlassen. Als Grund gibt das Ministerium weitere geplante Schläge von ihnen an. Warnungen dieser Art hat Moskau auch schon im Mai herausgegeben. Nach dem Grossbrand im Berghotel Bischof Alp oberhalb von Elm haben die Besitzer einen Wiederaufbau beschlossen. Das Berghotel ist in der Nacht auf den Donnerstag weitgehend zerstört worden. Die Brandursache ist noch unbekannt. Das Hotel war im Neubau und hätte in wenigen Wochen wieder eröffnet werden sollen. Wie der Verwaltungsrat schreibt, ist gestern bei einer Begehung vor Ort entschieden worden, dass es weitergehen soll. Für die Wintersaison werden Möglichkeiten für einen Notbetrieb mit einem einfachen gastronomischen Angebot geprüft. Außerdem will man möglichst viele Angestellte weiter beschäftigen und man prüft eine Überbrückung mit Kurzarbeit.
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1: Ein paar Wölkchen haben wir auch noch am Abend, es bleibt aber weiter trocken. Aktuell messen wir in der Stadt Zürich und zur Winterthur 23 Grad, zu Ostern sind es 22 Grad. Morgen gibt es ein Gemisch aus Hochnebel, Sonne und Wolken und lokal sind auch ein paar wenige Tröpfchen möglich.
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1: Im Grossraum Zürich staut es auf der A1 Bern Richtung St. Gallen zwischen dem Limmataler Kreuz und Zürich Affoltern. Dann stockt es noch auf der A1 St. Gallen Richtung Zürich zwischen dem Brütisellen Kreuz und Zürich Ost. Auf der A3 Chur Richtung Basel zwischen Urdorf Süd und dem Limmataler Kreuz. Und auch noch stockender Verkehr auf der A1 Zürich zwischen der Unterstrasse und Litten. Allen unterwegs, ganz gute Fahrt.

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1: Im Grossraum Zürich steht es auf der A1 Bern Richtung St. Gallen zwischen dem Limmataler Kreuzer und Gubberstunnel. Dann haben wir noch einen stockenden Verkehr auf der A1 St. Gallen Richtung Zürich zwischen Wallisellen und Zürich-Ost und es stockt ebenfalls auf der A3 Chur Richtung Basel zwischen Urdorf Nord und dem Limmataler Kreuz. Alle Meldungen gibt es für euch auch jederzeit auf radiozürichsee.ch oder in unserer Radio Zürichsee App. Allen unterwegs, ganz gute Fahrt. Jetzt ist es 4 vor 7.
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1: Mit dem Janis Rüegg. Demonstranten fordern in Genf Sanktionen gegen Israel. Rund 1500 Menschen haben die Aktionen von Israel in den palästinensischen Gebieten angeprangert, wie die Nachrichtenagentur Keystone SDA berichtet. Sie kritisieren auch den Bund dafür, dass er zu wenig unternehme. Die Schweiz müsse ein Militär-, Energie- und Handelsembargo verhängen. Al-Qaida ruft zu mehr Angriffen auf Passagierflugzeuge auf. Nach einem Angriff auf den Pilot von einem Fly-Dubai-Flug in den letzten Tagen hat sich jetzt auch die Terrororganisation Al-Qaida geäussert. Wie der Blick schreibt, feiern sie den versuchten Anschlag. Zudem würden sie zu weiteren solchen Angriffen auf Passagierflugzeuge aufrufen. Besonders israelische und US-amerikanische Staatsangehörige sollen ins Visier genommen werden. In Deutschland erreicht die AfD einen neuen Höchststand und die CDU ein Tief. In der neuesten INSA-Umfrage erreicht die AfD zum ersten Mal bundesweit 30%, wie das Institut mitteilt. Die aktuell regierende CDU sinkt dagegen weiter und erreicht nur noch 18%. Mit dem Vorsprung ist die stark rechte AfD die Partei mit dem höchsten Wert auf Bundesebene.
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1: Ein paar Wölkchen haben wir auch noch am Abend, es bleibt aber weiter trocken. Aktuell messen wir in der Stadt Zürich 22 Grad, in Stäfa sind es 21 und in Utzne 20 Grad. Morgen gibt es ein Gemisch aus Hochnebel, Sonne und Wolken und lokal sind auch ein paar wenige Tröpfchen möglich.
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